im Nebel, ich steige aus und atme nur noch halbe Kraft. 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

Merci. 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Jetzt haben wir noch ein schnelleres Stück. 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

Oh, that's it! 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Wir spielen noch das Be Quiet Stück. Sauber gemacht, ihr. Wir sind sehr stolz. Okay. 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

zusammen! Merci beaucoup! Super gesehen! 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

Sid! 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Drunk Again. Für alle Alkoholiker unter euch.

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Pussy! 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

Merci. Oh, merci. Hey, super. Jetzt haben wir noch ein schnelleres Stück. So ein kleiner Trash. 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

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Wir spielen noch ein Be Quiet Stück. 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Okay.

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Merci maman. 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

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Für alle Alkoholiker unter euch.

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0: Ja, wir hätten Denken gegen die Menschenrechtspraxis in der Türkei zurückgestellt. Die deutsche Militärhilfe in Höhe von umgerechnet 900 Millionen Schilling wurde hingegen weitergezahlt. Bei den Gesprächen Genfers soll auch das Problem der türkischen Gastarbeiter in der Bundesrepublik Deutschland zur Sprache kommen.
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Noch ein Stück. Ja, wir haben noch einmal eins geschrieben. Ja, wir... Nicht schlecht, aber ja. Wir können nicht nur Cover-Versionen spielen, darum... Wir müssen selbstständig werden. Sollte sowieso auch ein bisschen so... Okay!

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0: war einmal ein Schneiderli, der immer fleissig gearbeitet hat und immer fröhlich war. An einem Sommermorgen ist es auf seinem Tisch gesessen, hat die Beine in die Türkensitz verschränkt und hat aus Liebeskraft gebüßt.
1: Ich bin jetzt endlich wieder einmal Rebhühner essen. Ich stirbe fast von Durst auf Rebhühner. Der ganze Wald ist doch voll.
0: Sind die Rebhühner zu laufen gekommen, haben das Korn gefunden und ein Huhn nach dem anderen ist in den Sack hineingehüpft.
2: Halt, wie willst du?
3: Sag's zum König.
2: Was zum König? In deinem Oberstübli stimmt glaube ich etwas nicht ganz, hä?
1: Ja, komm, lass es doch mal. König langweilig wird doch die ganze Zeit. Der Kater muss Stiefel anhören und reden. Das macht sicher viel Vergnügen.
2: Also, lass den durch den Stiefel in deinen Kater. Führen den zum König.
0: Als eine Zeit lang so gewandert ist, ist es auf einmal auf dem Gipfel von einem Berg. Auf dem Berg

0: Du hast einmal einen Prinz in die Gegend gekommen.
1: Dich lieber als alles auf der Welt. Willst du mit mir auf mein Vater ins Schloss kommen und meine Frau werden?
0: Das Schneewittli aber hat noch viele Jahre glücklich und zufrieden mit ihrem Prinz zusammengelebt.